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1: Guten Morgen aus der Landesverkehrsmeldezentrale. Die Landesstraße ins Martelltal ist ab Gant nach einem Mondabgang gesperrt. Die Landesstraße Weidburg-Kasselruth ist zwischen der Kreuzung Dissens und der Kreuzung St. Oswald wegen Arbeiten nach Mondabgängen weiterhin gesperrt. Wegen der ersten Etappe des Radrennens Tour Transalp Lienz-Siljan kommt es auf folgender Strecke zu zeitweiligen Sperren. Gestartet wird in Lienz um 10 Uhr, weit Richtung St. Jakob in Defrecken, Stallersattel, Antholzertal, Ohlang, Welsberg, Niederdorf, Doblach, Innichen mit Ankunft in Siljan gegen 17 Uhr. Silke Andres wünscht allen unterwegs eine gute Fahrt.

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1: Hier ist die Landesverkehrsmeldezentrale. Auf der Bustertaler Staatsstraße in Richtung Schaps ab Oberfintel gibt es Kolonnenverkehr und Stau wegen Überlastung. Die Landesstraße ins Martelltal ist ab Gand nach einem Mohrenabgang weiterhin gesperrt. Allen unterwegs, gute Fahrt!

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1: Schönen Sonntagvormittag aus der Landesverkehrsmeldezentrale. Bustertaler Startstraße in Richtung Autobahneinfahrt Brixenfahren ab Oberfintel, Kolonnenverkehr und Stau wegen Überlastung. Wie auch auf der Brennerautobahn Richtung Norden zwischen Brennerbad und dem Brenner. Die Landesstraße ins Marteltal ist ab Gand nach einem Murenabgang weiterhin gesperrt. Die Landesstraße Weidbruck-Kassel-Rutt ist zwischen der Kreuzung Dissens und der Kreuzung St. Oswald wegen Arbeiten nach Murenabgängen geschlossen. Allen unterwegs, gute Fahrt!

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1: Hier ist die Landesverkehrsmeldezentrale. Kolonnenverkehr und Stau wegen Überlastung gibt es im Bustertal Richtung Autobahn Einfach-Pixenfarm ab Oberfintel. Brenner Autobahn Richtung Norden zwischen Sterzing und dem Brenner. Und auf der Finchgauer Staatsstraße Richtung Rechen zwischen Forst und Döll. Im oberen Finchgau bei Burgeis hat sich ein Unfall ereignet. Es kommt zu Behinderungen. Die Landesstraße ins Martelltal ist Abgang nach einem Mordabgang gesperrt. Und die Landesstraße Weidburg-Kasselot ist zwischen der Kreuzung Dissens und der Kreuzung St. Oswald wegen Arbeiten nach Mordabgängen geschlossen. Gute Fahrt!

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1: Hier ist die Landesverkehrsmeldezentrale. Kolonnenverkehr und Stauwege Überlastung gibt es. Auf der Brenner Autobahn Richtung Norden zwischen Bozen Süd und Klausen. Hier 2 Kilometer Stau wegen eines defekten Fahrzeugs. Kolonnenverkehr in Richtung Norden zwischen Affenrovereto Nord sowie zwischen Sterzg und dem Brenner. Im Bustertal Richtung Autobahn Einfachbrixen fahren ab Oberfindl. Auf der Finchgauer Staatsstraße Richtung Rechen zwischen Forst und Trabland, zwischen Laas und Eiers. Im oberen Finchgau bei Burgeis staute sich in beiden Richtungen nach einem Unfall. Bitte fahren Sie vorsichtig. Gute Fahrt!

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1: Aus der Landesverkehrsmeldezentrale begrüßt Sie Silke Andres. Brenner Autobahn Richtung Norden zwischen Bozen Süd und Klausen. 4 Kilometer Stau wegen eines defekten Fahrzeugs. Kolonnenverkehr und Stau wegen Überlastung gibt es auf der Brenner Autobahn Richtung Norden zwischen Affi und Trient Nord, zwischen Sterzg und dem Brenner und Richtung Süden zwischen Rovereto Süd und Affi. Im Bustertal Richtung Autobahn einfach Brixen fahren ab Oberfintel und auf der Finchgauer Staatsstraße Richtung Rechten zwischen Voss und Trabland und zwischen Laas und Eyers. Zusätzlich hat sich bei Burgeis ein Unfall ereignet. Hier staut es sich in beiden Richtungen. Gute Fahrt!
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1: Hier ist die Landesverkehrsmeldezentrale. Brenner Autobahn Richtung Norden zwischen Bozen-Süd und Klausen. 6 Kilometer Stau wegen des defekten Fahrzeugs. Kolonnenverkehr und Stau wegen Überlastung gibt es. Brenner Autobahn Richtung Norden zwischen Affi und Trient Nord. Zwischen Brix und dem Brenner. Richtung Süden zwischen Brenner und Sterzing. Und zwischen Roverito Süd und Affi. Kolonnenverkehr auch im Bustertal Richtung Autobahn einfach Bixen fahren ab Oberfintel und im Finchgau Richtung Recht zwischen Laas und Eyers. Wegen der ersten Etappe des Radrennens Tour Transalp Lienz-Siljan kommt es auf folgender Strecke zu zeitweiligen Sperren. Staller Sattel, Antholzertal, Ohlang, Welsberg, Niederdorf, Doblach, Innichen mit Ankunft in Siljan gegen 17 Uhr. Gute Fahrt!

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1: Hier ist die Landesverkehrsmeldezentrale. Auf der Brenner Autobahn Richtung Norden zwischen Bozen Süd und Klausen 6 Kilometer Stau wegen eines defekten Fahrzeugs. Kolonnenverkehr und Stau wegen Überlastung gibt es. Auf der Brenner Autobahn Richtung Norden zwischen Affi und Trient Nord, zwischen Brix und Dembrenner, Richtung Süden zwischen Brenner und Stürzing sowie zwischen Roveretto Süd und Affi. Stau auch im Bustertal Richtung Autobahn einfach Bixenfahren ab Oberfintel und im Finchgau Richtung Reschen zwischen Laas und Eiers. Die Landesstraße ins Martelltal wurde wieder für den Verkehr geöffnet. Wegen der ersten Etappe des Radrennes Tour Transalp Lehen-Siljan kommt es auf folgenden Strecken zu zeitweiligen Sperren. Staller Sattel, Antholzertal, Ohlang, Welsberg, Niederdorf, Doblach, Innichen mit Ankunft in Siljan gegen 17 Uhr. Gute Fahrt!
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1: Aktuelle Meldungen aus der Landesverkehrsmeldezentrale. Kolonnenverkehr und Stau wegen Überlastung gibt es noch auf der Brenner Autobahn Richtung Norden zwischen Affi und Klausen, in Richtung Süden zwischen Brenner und Sterzing und zwischen Roberto Süd und Affi. Wegen der ersten Etappe des Radrennens Durtransalp in Siljan kommt es auf folgender Strecke zu zeitweiligen Sperren. Staller Sattel, Antholzertal, Ohlang, Melsberg, Niederdorf, Doblach, Innichen mit Ankunft in Siljan gegen 17 Uhr. Die Landesstraße Weidburg-Kasselroth ist zwischen der Abzweigung Dissens und Abzweigung St. Oswald wegen Arbeit nach Mohrenabgängen gesperrt. Die Landesstraße ins Martelltal wurde wieder für den Verkehr geöffnet. Gute Fahrt!

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5: Guten Nachmittag aus der Landesverkehrsmeldezentrale. Brenner Autobahn. In Richtung Norden zwischen St. Michael und Neumarkt 2 Kilometer Stau nach einem Unfall. Zwischen Bozen Süd und Klausen Kolonnenverkehr wegen Überlastung. Und in Richtung Süden zwischen dem Brenner und Störzing 2 Kilometer Stau auch wegen Überlastung. Gute Fahrt.

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1: Aus der Landesverkehrsmeldezentrale begrüßt Sie Silke Andres. Brenner Autobahn. In Richtung Norden zwischen Trient Nord und San Michele 2 Kilometer Stau nach einem Unfall. Und in Richtung Süden zwischen dem Brenner und Sterzing 2 Kilometer Stau wegen Überlastung. Wegen der ersten Etappe des Radrennens Tour Transalp Lienz-Siljan kommt es auf folgenden Strecken zu zeitweiligen Sperren. Ohlang, Melsberg, Niederdorf, Doblach, Innichen mit Ankunft in Siljan gegen 17 Uhr. Die Landesstraße Weitburg-Kastlot ist zwischen der Kreuzung Dissens und der Kreuzung St. Oswald wegen Arbeiten nach Mohrenabgängen gesperrt. Allen unterwegs, gute Fahrt!
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1: Hier ist die Landesverkehrsmeldezentrale. Auf der Brenner Staatsstraße bei Erzwang hat sich ein Unfall ereignet. Es kommt zu Behinderungen. Bitte fahren Sie vorsichtig. Gute Fahrt.
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1: Hier ist die Landesverkehrsmeldezentrale. Auf der Brenner Staatsstraße bei Atzwang sowie bei Weidbruck haben sich zwei Unfälle ereignet. Es kommt zu Behinderungen. Bitte fahren Sie vorsichtig. Gute Fahrt.

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1: Hier ist die Landesverkehrsmeldezentrale. Die Landesstraße Weitbruck-Kastelroth ist zwischen der Kreuzung Dissens und der Kreuzung St. Oswald wegen Arbeiten nach Murnabgängen gesperrt. Sonst wurden uns keine Störungen gemeldet. Weiterhin eine gute und sichere Fahrt.

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1: Hier ist die Landesverkehrsmeldezentrale. Die Landesstraße Weidbruck-Kastlot ist zwischen der Kreuzung Dissens und der Kreuzung St. Oswald wegen Arbeiten nach Murenabgängen gesperrt. Sonst wurden uns keine Störungen gemeldet. So, das war's für heint. Silke Andres wünscht allen einen schönen Abend und kommt's gut heim.

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